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0: Chili and the Whale Killers mit Who's Gonna Throw the First Stone.

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1: Die Ostbeat Band mit Zima.

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0: Kings and Slaves mit Kings and Slaves.

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0: Ich bin Diara.
1: Ich bin die Emilia.
0: Wir sind rausgegangen und haben Leute interviewt.
1: Und es hat Spaß gemacht.
0: Sehr Spaß gemacht.
1: Wir haben gefragt, was arbeitest du? Was ist dein Lieblingstier?
0: Was ist deine Lieblingseissorte? Was ist dein Lieblingsessen? Was magst du gerne?
2: War es schwierig, Leute zu finden?
1: Nee, eigentlich haben wir gleich Leute gefunden. Wir haben ein Fahrrad abgestoppt und haben sie gefragt.
3: Was arbeiten Sie?
4: Ich arbeite als Student.
3: Hast du eine Schwester oder einen Bruder?
4: Ja, ich habe eine Schwester.
0: Was ist dein Lieblingstier?
4: Ein Tiger.
3: Oh, okay. Was ist dein Lieblingsessen?
4: Pizza.
3: Okay.
0: Was ist deine Lieblingseissorte?
4: Haselnuss oder Schoko?
3: Was mögen Sie gerne?
4: Volleyball spielen.
3: Okay, danke. Tschüss.
4: Danke, schönen Tag.
0: Was arbeiten Sie?
5: Also ich tue gerade nicht arbeiten, weil ich war gerade nur in der Schule und ich habe jetzt maturiert und ich werde jetzt dann zum Studieren anfangen.
3: Was, du eine Schwester oder ein Bruder?
5: Ja, also das ist einmal meine Schwester und zu Hause habe ich nur einen kleinen Bruder.
3: Okay.
0: Was ist dein Lieblingstier?
5: Oh, das ist ganz schwer, aber ich mag Delfine voll gern.
3: Was ist dein Lieblings-

0: Essen?
1: Ich mag italienisches Essen sehr gerne, vor allem Nudeln.
0: Was ist deine Lieblingseissorte?
2: Boah, das ist ganz schwer. Ich mag fast jedes Eis eigentlich, aber Mango mag ich sehr gerne und Cookies.
3: Ich liebe auch Cookies.
0: Cookies sind so lecker.
3: Sicher, ich muss lesen. Was mögen Sie gerne?
1: Gerne, ich mache gerne Sport und ich tue gerne Reisen.
4: Ich mag auch gerne Sport.
3: Was ja.
0: Also Klettern und so.
3: Ja, Klettern und so.
0: Also Gymnastik.
3: Mhm. Ja. Danke, tschüss.
0: Was arbeiten Sie?
5: Ich bin Lehrerin am BRG Hallein.
0: Oh, ah, okay.
3: Wir haben auch einen Lehrer.
0: Danke.
3: Okay.
0: Was arbeiten?
6: Ich bin Automatisierungstechniker.
0: Hast du eine Schwester oder einen Bruder?
6: Ich habe einen älteren Bruder.
0: Okay. Was ist dein Lieblingstier?
6: Mein Lieblingstier ist ein Panda-Bär.
3: Oh. Ah, den mag ich auch gern. Die sind so süß.
0: Ja. Was ist dein Lieblingsessen?
6: Pizza.
0: Was ist deine Lieblingseissorte?
6: Meine Lieblingseissorte? Boah, da muss ich kurz nachdenken. Tiramisu.
3: Ah, das ist sehr lecker.
0: Was mögen Sie gerne?
6: Was ich gerne mag? Reisen.
3: Oh, das mögen wir auch gerne. Okay, danke. Tschüss. Was arbeiten Sie?
5: Ich arbeite als Sekretärin in der Salzburger Altstadt.
0: Okay. Hast du eine Schwester oder einen Bruder?
5: Ja, ich habe viele davon. 7 Stück.
3: Oh mein Gott.
5: Und zwar 5 Brüder und 2 Schwestern.
3: Oh mein Gott. Oh mein Gott.
0: Warte, wo ist das? Was ist dein Lieblingstier?
5: Mein Lieblingstier? Puh. Uhu, Eule.
3: Was ist dein Lieblingsessen?
5: Oh, ich habe so viele Lieblingsessen. Lecho mit Reis oder Kartoffel.
3: Ah, schmeckt mir auch.
0: Okay. Was ist deine Lieblingseissorte?
5: Zitroneneis.
3: Ah, das mag ich auch. Was mögen Sie gerne?
5: Jetzt von welchem Bereich? Also.
4: Was ist deine Lieblingssportart?
5: Ach so. Naja. Ja, was ich gerne mache. Ich bin sehr, sehr gerne in den Bergen. Bergsteigen, wandern, Bergsteigen und Radfahren.
3: Ja, das mag auch gerne meine Oma. Okay, danke, tschüss.
7: Vielen Dank fürs Zuhören. Danke, tschüss.

0: bin Fabio, neben mir sitzt mein Freund Daniel und heute haben wir die Leute draußen interviewt.
1: Wir haben gefragt, was ist dein Lieblingsfußballspieler, was ist dein Lieblingsessen und es hat sehr viel Spaß gemacht.
0: Was ist Ihr Lieblingsfußballer, Ronaldo oder Messi?
2: Ja, da muss ich diplomatisch antworten. Eigentlich beide.
3: Okay.
4: Ronaldo sicher.
5: Messi.
6: Ich bin eher Team Messi.
7: Messi. Ich sag auch Messi.
8: Das ist aber eine schwierige Frage. Darf man nur von den zwei aussuchen?
9: Ja, es geht auch beide. Oder eigentlich nur einer.
8: Nur einer von beiden?
9: Ja.
8: Ja. Hat da jemand eine Präferenz?
9: Ja.
8: Welche ist denn deine Präferenz? Was hat er denn gesagt? Hat er gerade Ronaldo gesagt?
9: Ich habe Ronaldo gesagt.
8: Ah.
9: Er mag nur Messi, aber ich nicht.
8: Wenn ich nur die Wahl zwischen den beiden habe, dann würde ich sagen Messi.
9: Okay.
10: Ronaldo.
9: Ja.
11: Messi, 100%.
12: Schwierige Frage. Ich würde sagen Ronaldo.
11: Unbedingt der Ronaldo.
13: Weder noch. Ich mag Fußball nicht.
9: Schade.
0: Was ist Ihr Lieblingssportart?
2: Das ist eine gute Frage. Ja, ich muss sagen, eigentlich Fußball, weil ich habe 19 Flüge gemacht mit Red Bull.
4: Volleyball. Basketball.
6: Eigentlich großer Fan von Basketball.
7: Basketball. Fußball.
0: Fußball und Bowling.
7: Joggen.
10: Sommerfußball.
11: Skateboarden. Eislaufen, also Eisprinzessinnen. Wie heißt das? Eiskunstlauf.
12: Mountainbiken.
13: Bergwandern, Bergsteigen, Radfahren.
0: Wir kommen zur letzten Frage schon. Was ist Ihr Lieblingsessen?
2: Ja, der Österreicher isst halt gern Schnitzel, Tafelspitz und Gulasch.
4: Spaghetti Bolognese. Pizza.
6: Ich würde sagen Nudeln.
7: Ich mag gern asiatisches Essen, so gebratene Nudeln mit Gemüse mag ich viel gern. Italienisch, vor allem Nudeln.
10: Jetzt wird's leicht. Pizza.
7: Pizza.
11: Gute Frage, Pizza wahrscheinlich.
0: Pizza und gesunde Sachen.
1: Welche gesunde Sachen?
0: Erdbeeren, Wassermelone und auch gerne hätte ich. Welche Gemüse denn? Natürlich Kürbis auch. Kürbissuppe.
13: Ah, das ist Lecho mit Reis oder Kartoffeln.
0: Okay. Okay, danke für das Interview. War sehr schön, die Leute zu befragen. Und das war so schön, das könnten wir jeden Tag machen, oder, Daniel?
1: Ja, und es war sehr leicht, Leute zu finden.
0: Ja, nur manchmal sind die Leute nicht aufgetaucht. Danke fürs Zuhören.

0: Du bist gut genug.
1: Das war's mit unserer Sendung. Vielen Dank fürs Zuhören. Ich hoffe, es hat euch Spaß gemacht.

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5: So, ein herzliches Servus zu einer weiteren Ausgabe der Sportschau mit Lokalsport aus Salzburg für Salzburg auf der Radiofabrik. Auch für die heutige Sendung schauen wir auf die Fußballplätze in unserem Sendegebiet, denn ihr könnt euch sicher vorstellen, dass am vergangenen Wochenende der Ball ordentlich rollte. Dazu gibt es jede Menge guter Musik und wir beginnen gleich mit dem ersten Hit David Hasselhoff mit dem Limbo Dance. Am Mikrofon begrüßt euch euer Sportreporter Markus Dorn.

Bella Martinella. Mit Bella Musiker, wir schauen auf dich, es ist 11.06 Uhr und ihr hört die Sportschau mit Lokalsport aus Salzburg. Für Salzburg, ja, wir hören natürlich die Fußballschule und beginnen mit der Fußball-Bundesliga, wo heute die Salzburger Fußballbullen um 19 Uhr auf die Wiener Austria treffen. Das nächste Heimspiel ist auch gleich am kommenden Mittwoch gegen den SK Rapid. Spielbeginn in der Red Bull Arena ist um 20.30 Uhr. Wir kommen in die zweite Liga und da gab es für die Vertreter aus unserem Sendegebiet einen Sieg und eine Niederlage, denn während sich die Salzburger Violetten auswärts gegen St. Pölten mit 0:1 geschlagen geben mussten, gewannen die Spieler des FC Liefering auswärts in Voitsberg mit 3:2. Weiter geht es in der Regionalliga Nord und auch da gibt es ja zumindest durchaus teilweise erfreuliche Ergebnisse zu vermelden. So gewann der SV Kuchl auswärts gegen die Ried Amateure mit 3:0. Der SV Walsgrünau war im Derby gegen den FC Pinsker Salvel mit 2:1 erfolgreich und der TSV St. Johann drängte sich von der Union Tittach mit 1:1 unentschieden. Torlos endete das Spiel UFC Hallein gegen SK Vorwärts Steyr, Endstand 0:0 und der SV Siegkirchen war gegen die Spielgemeinschaft Wallern St. Marienkirchen PKM erfolgreich. Endstand 3:0. Auch heute gibt es keine weiteren Spiele. Die nächsten Spiele sind am Freitag und zwar ein Derby zwischen dem SV Krödig, dem UFC Hallein und der SV Kuchl trifft auf Gurten. Beide Spiele beginnen jeweils um 19 Uhr. Um 19.30 Uhr beginnt dann in der Regionalliga Nord das Spiel zwischen dem SV St. Johann und dem SV Siegkirchen, ebenfalls ein Derby. Und der FC Pinsker aus Halfelen trifft am Samstag um 16 Uhr auf die Amateure des SV Ried. Weiter geht es in der Salzburger Liga und auch da gab es einige interessante Ergebnisse. Buchgolling 2:2, der SV Pyrmus gewann gegen Talca mit 2:0, Seekirchen Juniors gegen Schwarzach 5:0 und der FC Sitznem verliert gegen Hendorf mit 2:3. Erfreuliches gibt es auch vom SV Berndorf zu vermelden. Endstand 5:1 gegen die TSO Bramberg und auch heute gibt es noch drei weitere Spiele. Seit 11 Uhr läuft das Spiel Straßwalchen gegen Eugendorf und um 15 Uhr treffen die Spieler des ATSV Salzburg und des TSV Neumarkt aufeinander und um 17 Uhr gibt es dann in Anhiff das Spiel USK Anhiff gegen den SRK, auch ein Nachbarschaftsderby. Wir kommen in die erste Landesliga und auch da gab es folgende Ergebnisse. Die Amateure der Austria verloren in Mittersil mit 0:1, Mühlbach im Penzgau, Bad Hofgastein 1:2, St. Koloman gewinnt gegen St. Michael mit 5:2 und Elixhausen war gegen den Eisfahrer Salzburg mit 4:1 erfolgreich. Soweit alles.

Man Without Hats mit Pop Goes the World. Wir schauen auf die Uhr, es ist 11.17 Uhr. Wir bleiben gleich beim Thema Fußball und kommen in die zweite Landesliga Nord, die folgende Ergebnisse brachte. Der OSC Abersee gewann gegen den HSV mit 4:2, Elsbeten musste sich gegen Feistern mit 1:3 geschlagen geben und Vuschl war gegen Nussdorf am Hansberg mit 1:0 erfolgreich. Die weiteren Ergebnisse: Strobel SV Kuchl Juniors 3:2, Hallein Juniors gegen Gneis 1:1 und ebenso 1:1 endete das Spiel Bleinfeld gegen Matze und heute gibt es noch um 13 Uhr das Spiel Lambrechtshausen gegen Hof zu sehen und um 18.20 Uhr nächsten Donnerstag das Spiel USC Feistenau gegen den USC Abersee in Feistenau. Wir schauen in die zweite Landesliga Süd und auch da gab es am Freitag gleich drei Spiele. SC Lugang Biesendorf 2:2, Capron gegen St. John Juniors 3:0 und Verwerfen gegen St. Martin 0:3. Die anderen Spiele finden heute statt und zwar um 13 Uhr Unken gegen Maria Alm, Stuhlfelden gegen OSC Flachau. Spielbeginn ist um 15 Uhr und um 17 Uhr gibt es dann das Spiel Mühlbach am Hochkönig gegen den UFC Eben und Altenmarkt trifft heute ebenfalls um 17 Uhr auf den FC Zell am See. Weiter geht es in der ersten Klasse Nord, wo sich die Juniors des SV Walsgäuner gegen Eugendorf ins Spiel mit 4:1 durchsetzten. Leppe Moos gewann gegen St. Georgen mit 3:2. Die Kreudek Juniors gewannen gegen Oberdorf mit 5:0. Adnet gegen Hermann Michael Born 4:3 und Schäfer gegen Köstendorf 3:1. Wir schauen noch in die erste Klasse Süd und da sieht es die Ergebnisse wie folgt aus. Annaberg Longkötz Großal 1:1. Der SC Wald Königsleiten verliert gegen Neukirchen im Großwenediger mit 1:4. Lenzing gegen Wagrain Kleinal 0:5 und Maria Pfarr gegen FC St. Veit 0:3. Ein 1:1 gab es beim Spiel USK Raues gegen Bruck und USV Hützschlag trennte sich von Maishofen mit 2:2 unentschieden. Und ja, als nächstes gibt es wieder etwas Musik und zwar A Touch of Class mit I'm in Heaven When You Kiss Me und dann kommen wir in die zweiten Klassen unseres Sendegebiets.

flotte Musik. Das war Captain Hollywood Project mit Find Another Way um 11 Uhr und 27 Minuten. Ihr hört die Sportschau mit Lokalsport aus Salzburg für Salzburg. Jetzt kommen wir in die zweite Klasse Nord, wo es bislang ja keine Spiele gab. Sie finden nämlich heute statt, bis auf eines. Das Spiel der TSV Neumarkt Juniors gegen die Hindorf Juniors wurde nämlich mit 0:0 strafverifiziert. Also ja, wieder mal ein Ergebnis am grünen Tisch und ihr hört es, meine Begeisterung darüber hält sich doch ziemlich in Grenzen. Seit 11 Uhr läuft dafür das Spiel Pyrmus 1B gegen die Talkau Juniors. Um 13.30 Uhr gibt es in Straßwalchen das Spiel der Straßwalchen Juniors gegen Schledorf. Um 17 Uhr gibt es dann auch die Spiele SV Seekirchen 1C gegen SGASK BSV Salzburg SSK und USV Berndorf 1B gegen den 1. Oberndorfer SK. Wir schauen noch in die zweite Klasse Nord B und da gab es zwei Spiele gestern. Bucht Juniors gegen Golling 1B 1:2 und ebenso 1:2 endete das Spiel des UFC Sitzenheim 1B gegen Bad Fickauen. Auch heute gibt es zwei Spiele um 16 Uhr. Die Mountain Movers Salzburg gegen den SC Salzburg City und um 17 Uhr Artis vor Salzburg 1B gegen Lieferinger SV. Also auch ein Lieferinger Double. Wie dieses Spiel ausgeht, das erfahrt ihr morgen im Frühstücksradio. Und als nächstes kommen wir gleich zur zweiten Klasse Süd, wo es gestern zwei Spiele, am Freitag zwei Spiele gab. Und zwar Ratzach 1B Zedaus 3:2 und Radstadt gegen Bad Gastein 2:2. Am heutigen Sonntag um 16 Uhr gibt es noch die Spielgemeinschaft Hütter Vilsmus gegen den SC Bischofshofen. Und auch die Ergebnisse gibt es natürlich morgen im Frühstücksradio. Wir kommen in die zweite Klasse Südwest und auch da setzte sich die Spielgemeinschaft Niedernsil-Uttenhof gegen die 1B-Mannschaft von Bramberg mit 4:0 durch. Daxenbach, UFC St. Martin bei Lofer 1:2 und Lent gewinnt gegen Salbach, Hinterklemm 2:0. Heute um 17 Uhr gibt es das Spiel Saalfelden Juniors gegen UFC Dernten. Und auch das Ergebnis wie immer, ja, ihr wisst es schon, morgen im Frühstücksradio. Jetzt geht es weiter mit DJ Bobo und It's My Life. 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

Die Sorgos Band mit dem Little Bus Boy Number Crying. Wir schauen auf die Uhr, es ist 11 Uhr und 37 Minuten. Ja, auch wenn vielleicht die Temperaturen noch relativ wenig darauf hinweisen, aber die Eishockey-Saison geht langsam aber sicher los. Und ja, gestern war ja das Saison-Opening-Event. Ich war für euch dabei und ja, ein Showtraining und auch eine Autogrammstunde. Ich glaube, so habe ich den Eindruck, dass es sich alle freuen, dass es wieder losgeht. Am 3. September ist dann bereits Champions Hockey League Auftakt gegen ja, einen Mann. Und am Samstag dann ebenfalls Champions Hockey League gegen die Mannschaft der Billy Dixre Liberec. Und somit auch heute noch ein Saisonvorbereitungsspiel der Red Bull Hockey Juniors gegen die Erding Gladiators. Spielbeginn in der Eisarena ist um 17 Uhr. Und ja, passend dazu habe ich den nächsten Titel vorbereitet. Hockey mit einem richtigen Motto, das da lautet: Let's play some.

Let's Play Some Hockey, das passende Motto für die kommende Eishockey-Saison, die wir gehört haben, am kommenden Donnerstag mit dem Champions Hockey League Spiel gegen die Kölner Haie beginnt. Und zwar um 19.15 Uhr in der Salzburger Eisarena, am Samstag ebenfalls um 19.15 Uhr gegen die Billy TXL aus Leveritz. Dann folgen zwei Auswärtsspiele am 11.09. gegen Rögle BK und am 13.09. gegen die Faxio Lakers. Also auf jeden Fall volles Programm. Meisterschaftsauftakt ist dann am 18.09. um 19.15 Uhr in einem Spiel gegen den ECKCR und auch da wird es sicherlich ordentlich zur Sache gehen. Wie diese Spiele ausgehen, darüber halte ich euch selbstverständlich auf dem Laufenden und als nächstes hören wir Rosanna Rotschel mit Chaka Chaka.

Osana Watching mit Chaka Chaka. Wir schauen auf die Uhr, es ist 11.45 Uhr. Und ja, wir schauen natürlich auch zu den Zähler-Eisbären. Von ihnen gibt es auch Erfreuliches zu vermelden. Zweites Testspiel, zweiter Sieg, 6:5 nach Penaltyschießen. Und ja, Gratulation auch hinein nach Zell am See, wo man uns sicher wisst, auf das 97.3 hören kann. Passend dazu der nächste Musiktitel, Klaus Mitterer mit dem Eisbären-Song.

schon. Ja, das war das Lied der Zeller Eisbären mit dem Eisbärensong Klaus Mitterl. Gratulation noch zum Testspielsieg gestern an die Zeller Eisbären. Großen Gruß auch hinein nach Zell am See. Wir kommen gleich weiter zum nächsten Thema, das aus Salzburger Sicht auch erfreulich ist. Es ist die Mountainbike WM und bei dieser Mountainbike WM hat Valentina Höll im Downhill-Bewerb die Goldmedaille erobert und 1,7 Sekunden Vorsprung auf die Schweizerin Lisa Baumann und ausgefahren. Platz 3 ging an die Britin Harriet Handen, also Gratulation zu einem weiteren Weltmeistertitel. Ist natürlich auch für uns Salzburger sehr, sehr erfreulich. Als nächstes kommen die Sugar Babes und Push the Button.

Die Sugar Babes mit Push the Button. Wir schauen auf die Uhr, es ist 11 Uhr mittlerweile, 52 Minuten her und so schnell ist die Zeit vergangen. Mit diesem Lied sind wir auch schon wieder fast am Ende dieser Ausgabe der Sportschau angelangt. Zum Abschluss nochmal der Hinweis für alle Fußballfans. Heute um 19 Uhr treffen die Salzburger Fußballbullen auf die Wiener Austria und um 17 Uhr gibt es dann vorher noch in der Eisarena das Spiel zwischen den Red Bull Hockey Juniors und den Erding Gladiators zu sehen. Falls die Ergebnisse vorliegen, werde ich es euch natürlich morgen im Frühstücksradio verraten. Bis dorthin wünsche ich euch alle noch, falls ihr Fußball schauen wollt oder auch die Eishockey-Jungbullen unterstützt, viel Spaß dabei und einen viel Erfolg, dass eure Mannschaft auf jeden Fall auch gewinnt. Ab 12 Uhr geht es weiter mit meiner Kollegin Edith Schiller und ihrer Sonntagsmelodie. Und wenn ihr wollt, hören wir uns morgen wieder um 6.06 Uhr mit dem Frühstücksradio. Einen schönen Sonntag noch, das sagt euer Sportreporter Markus Dorn.

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1: Ein herzliches Willkommen und einen wunderschönen Sonntag, liebe Operettenfreunde. Wir begrüßen Sie zu einer weiteren Ausgabe unserer Sendereihe, die den Liebhabern des Musiktheaters gewidmet ist. Wir stellen Ihnen Werke großer Komponisten vor und wir lassen deren unsterbliche Melodien wieder erklingen. Wir beschäftigen uns mit großen Sängern der Vergangenheit und auch der Gegenwart und wir blättern in den Geschichtsbüchern. Oft lassen sich ja die einen und anderen interessanten Hintergrundinformationen finden, wenn man nur ein wenig danach sucht. Heute sind es die Meister der klassischen Wiener Operette, die die Musik für unsere heutige Sendung liefern werden. Oft wird diese Blütezeit der Wiener Operette auch als goldene Operettenära bezeichnet. Johann Strauss, Karl Millöcker oder Karl Zeller waren hier prominente Vertreter. Doch wie begann nun das Operettenzeitalter in Wien? Mitte des 19. Jahrhunderts dominierte Jaschak Offenbach mit seinen komischen Opern das Pariser Musikleben. Diese Stücke wurden alsbald auch nach Wien importiert und sorgten dort für entsprechendes Aufsehen. Ein Sensationserfolg wurde beispielsweise die Premiere von Offenbachs Einakter Verlobung bei der Laterne am Wiener Karltheater. Der Siegeszug der französischen Operette war nun auch in Wien nicht mehr aufzuhalten und immer wieder brachte man am Karltheater neue Werke von Meister Offenbach auf die Bühne. Doch auch die Konkurrenz schlief nicht. Auch das Theater an der Wien hätte gerne das auf den Spielplan gesetzt, was am Karltheater mit so großer Zustimmung bereits geboten wurde. Die neue Form des Musiktheaters, die sich nun Operette nannte. Allerdings hatte der Direktor des Theaters an der Wien formelle Probleme. Es gelang ihm nicht, die Aufführungsrechte für die Werke des Jacques Offenbach zu erwerben. In diesem Dilemma griff der Theaterdirektor zur Selbsthilfe. Er legte seinem Hauskapellmeister Textbücher im französischen Stil vor und beauftragte ihn dazu, die Musik zu komponieren. Diesen Auftrag hat der Herr Kapellmeister dann bravourös erfüllt. Er hat insgesamt um die 200 Bühnenwerke geschaffen. Oft und gerne wird er nun als Vater der Wiener Operette bezeichnet. Franz von Suppé. Besonders die Ouvertüren zu den Operetten des Franz von Suppé haben viele musikalische Modeströmungen geradezu schadlos überstanden.

Die Berliner Symphonik mit der Ouvertüre zur Operette Fatinitsa von Franz von Suppé. Mit Franz von Suppé begann also die Geschichte der Wiener Operette.

Großteil seiner Operetten zur Uraufführung gebracht. Die Fatinica war eine der ersten großen Operetten des Franz von Suppé, uraufgeführt am 5. Jänner 1876. Der zweifellos größte Erfolg glückte ihnen dann 3 Jahre später mit Boccaccio. Dieses Werk bedeutete den Höhepunkt der Komponistenkarriere des Franz von Suppé.

Boccaccio, das bekannteste Werk des Franz von Suppé. Sie hörten Rita Streich, Rupert Glawitsch und Donald Grobe. In dieser Operette geht es um den Dichter Giovanni Boccaccio, der mit seinen Novellen viel Wirbel unter die Florentiner Bevölkerung bringt. Diese angeblich wahren Geschichten haben das lockere Leben mancher Ehefrauen zum Gegenstand, was die Ehemänner von Florenz in entsprechende Wut versetzt. Was dann noch kommt, ist eine ganze Reihe an Verwechslungen und Liebesgeschichten. Schlussendlich wird der freche Dichter mit seinen umstrittenen Novellen sogar noch zum Hochschulprofessor befördert. Jetzt kann aber endlich wieder Ruhe einkehren in die ansonsten so beschauliche Stadt Florenz. Den Dichter Giovanni Boccaccio hat es tatsächlich auch gegeben. Er hat im 14. Jahrhundert in Florenz und Neapel gelebt. Doch so wie in der Operette dargestellt, hat sich sein Leben wohl sicher nicht zugetragen. Die Geschichte hat also einen wahren Kern, doch insgesamt ist sie eine literarische Erfindung. Wer waren nun jene Leute, die den Franz von Suppé mit Bühnenstoff versorgt haben? Librettisten nennt man jene Autoren, die Opern, Operetten, Musicals oder andere musikalische Werke mit entsprechenden Texten versehen. In der Operette treten besagte Librettisten sehr oft zu zweit auf. Der eine schreibt die Sprechtexte und der andere übernimmt die Strophen für den gesungenen Teil. Victor Léon und Leo Stein, Julius Brammer und Alfred Grünwald, Henri Meillac und Ludovic Halévy. Da gab es eine ganze Reihe solcher Librettistenpaare, die dann die verschiedensten Komponisten mit ihren Textbüchern beliefert haben. Die Textschreiber des Franz von Suppé hießen F. Zell und Richard Genet. Diese beiden haben sowohl für Fatinitza als auch für den Boccaccio das Libretto geschrieben und noch für weitere Suppé-Operetten. Franz von Suppé war logischerweise nicht der einzige Musiker, der auf die Textbücher von Zell und Genet zurückgriff. Die beiden Vielschreiber hatten alle Hände voll zu tun, auch die restlichen Abnehmer zu beliefern. Da war zum Beispiel auch Franz von Suppés junger Kollege Karl Millöcker, der an dem Genre der Operette Gefallen gefunden hat.

Gasparone, die Geschichte um einen angeblichen Räuber, der ganz Sizilien in Atem hält. In diesem Stück verwendete Karl Millöcker die für Süditalien typische Tarantella und natürlich auch den Walzer, der aus der klassischen Wiener Operette ja nicht wegzudenken ist. Gesungen haben Christine Görner und Heinz Hoppe. Als diese Operette im Jänner 1884 uraufgeführt wurde, war Karl Millöcker bereits ein berühmter Mann, denn seine Werke liefen schon seit Jahren an sämtlichen Operettentheatern. Auch Karl Millöcker war ein treuer Kunde der Librettistenfirma Zell und Genie. Begonnen hatte diese Zusammenarbeit allerdings nicht wirklich vielversprechend. Das erste Operettenbuch, das die beiden Herren für Millöcker verfassten, war die Geschichte von der Du Barry. Die Du Barry war bei der Premiere keineswegs ein Erfolg. Erst eine nachträgliche Umarbeitung verhalf dieser Operette dann zu Bekanntheit. Diese Nachbearbeitung durch Theo Markeben und Paul Kneppler erfolgte allerdings in einer Zeit, in der die wahren Urheber Millöcker, Zell und Genet nicht mehr am Leben waren. Sie haben vom späteren Erfolg der Du Barry also nichts mehr mitbekommen. Die beiden Librettisten dürfte der Misserfolg der Du Barry allerdings nur wenig ausgemacht haben. Sie lagen ja durch die Erfolge des Franz von Suppé trotzdem immer noch hervorragend im Rennen. Wer sich allerdings etwas Neues einfallen lassen musste, war der Komponist Karl Millöcker. Er musste sich nun endlich in der Wiener Musikszene fest etablieren. Wieder bekam er aus der Vielschreiberwerkstatt der Herren Zell und Genet ein Operettenbuch zur Vertonung. Diese Geschichte spielt Anfang des 18. Jahrhunderts, als Polen von Sachsen regiert wurde. Da sind es einige polnische Studenten, die der ungeliebten Fremdherrschaft der Sachsen endlich ein Ende machen wollen.

Musik von Karl Millöcker. Zuvor zwei Melodien aus Gasparone und nun noch Ausschnitte aus seinem berühmtesten Werk, aus dem Bettelstudent mit Jean Löhe und Rudolf Schock. Ein bekannter Librettist hat einmal gesagt, wenn eine Operette ein Erfolg wird, dann wird der Komponist gefeiert. Wird eine Operette aber ein Misserfolg, dann gibt man die Schuld dem Librettisten. Mit diesem Ausspruch mag unser Literat nicht ganz Unrecht gehabt haben. Den Namen Karl Millöcker kennt jeder Operettenfreund. Doch wer kennt schon Zell oder Genet? Das waren genau jene Herren, die sozusagen das Drehbuch zur Dubarry, zum Bettelstudent und zu Gasparone geliefert haben. Zu Bekanntheit und Ruhm ist der Komponist gekommen, die Literaten des Musiktheaters sind jedoch stets im Hintergrund geblieben. Am großen Kuchen der Tantiemen, da dürften sie allerdings trotzdem fest mitgenascht haben. Doch so hin und wieder ist es auch vorgekommen, dass ein schlechtes Libretto die guten Einfälle eines Komponisten tatsächlich auch zunichte gemacht haben. Manche Operetten sind in der Versenkung verschwunden, trotz der schönen Melodien, die sie beinhalten. Im besten Fall haben dann einzelne Musikstücke überlebt, die werden dann losgelöst vom ursprünglichen Werk, manchmal noch gesungen oder gespielt. Während der goldenen Ära der Wiener Operette waren Zell und Genet führend in Sachen Operettenlibretti. Fast alle bekannten Komponisten bezogen zumindest einen Teil ihrer Operettenstoffe von diesen beiden Herren. Natürlich war dies auch bei Johann Strauss der Fall. Während Franz von Suppé direkt vom Theater kam und seine Werke im Auftrag der Theaterdirektion komponierte, so wurde Johann Strauss aus der Tanzmusikszene ans Theater geholt. Doch die ganz große Begeisterung für die Operette hielt sich bei Johann Strauss vor allem am Anfang ziemlich in Grenzen. Es hat viel Überredungskunst von der Theaterdirektion und auch von seiner Ehefrau bedurft, bis er sich endlich dazu aufraffen konnte, auch eine Operette zu schreiben.

Ein Ausschnitt aus Cagliostro in Wien, uraufgeführt am 27. Februar 1875. Dies war die erste Operette, bei der die Librettistenfirma Efzell und Richard Genet für den Text zeichnete. Wer waren nun diese beiden Herren? Beide waren sie sehr verschiedenartige Persönlichkeiten, die die Schriftstellerei nur als Nebenberuf betrieben. Efzell hieß in Wirklichkeit Camillo Walzel, stammte aus Magdeburg und war Kapitän bei der Donaudampfschifffahrtsgesellschaft. Da im Winter auf der Donau aber keine Schiffe verkehrten, hatte er dann viel Zeit zum Schreiben. Seine nautischen Kenntnisse dürften allerdings nicht die besten gewesen sein. Als sich die Unfälle mit seinem Donauschiff häuften, wurde Camillo Walzel pensioniert. Nun hatte er umso mehr Zeit, unter dem Pseudonym Efzell Operettenbücher zu schreiben. Sein Partner Richard Genet stammte aus Danzig und hatte Erfahrung bezüglich Musiktheater. Er war der Sohn eines Opernsängers, war viele Jahre lang Theaterkapellmeister und kam im Jahr 1868 als Dirigent ans Theater an der Wien. Richard Genet hat auch selbst recht ansprechende Operetten komponiert. Die sind allerdings immer im Schatten der berühmteren Musikerkollegen gestanden. Die nächste Johann Strauss-Operette, die die beiden verfasst haben, war Der lustige Krieg, der am 8. Dezember 1881 mit überaus großem Erfolg uraufgeführt wurde.

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Der lustige Krieg von Johann Strauss. Die Arbeitsweise des Librettistenduos Zell und Genet bestand darin, dass Genet die Gesangstexte verfasste und Zell die Dialoge schrieb. Außerdem war man immer auf der Suche nach neuen Stücken, die sich oft in der französischen Literatur fanden. Diese Bühnenstücke hat Camillo Walzel alias F. Zell dann aus dem Französischen ins Deutsche übersetzt und bearbeitet. Zell und Genet waren die berühmtesten Operettenlibrettisten des 19. Jahrhunderts. Doch in manchen Fällen hatten sie keine sehr glückliche Hand. So beschworen sie bei der Welturaufführung von Eine Nacht in Venedig ein wahres Desaster herauf. Die ersten beiden Akte wurden noch freundlich aufgenommen. Die Musik des Johann Strauss hat ja dem Publikum gefallen. Der Text des Walzers im dritten Akt dann aber sorgte für einen regelrechten Skandal. Nachts sind die Katzen ja grau, nachts tönt es zärtlich Miau. Das sang der Herzog und bald ertönten auch die ersten Miau-Rufe aus dem Publikum. Strauss ließ seinen Walzer zweimal wiederholen, doch das Miau-Geschrei des Publikums wurde dabei immer lauter. Am nächsten Tag sang der Herzog im dritten Akt dann schon einen neuen Text, aber die Zither, sie imitierte immer noch die Katzen. Das war die erste und zugleich auch die einzige Uraufführung einer Johann Strauss-Operette in Berlin gewesen. Nach dieser herben Niederlage kehrte Johann Strauss reuemütig nach Wien zurück und hoffte nun dort auf bessere Zeiten für seine Nacht in Venedig. Alexander Girardi sang dann den umstrittenen Walzer in der Rolle des Herzogs in Wien, allerdings mit einem ganz anderen Text. Er hatte die Strophen mit dem Katzenmiau strikt abgelehnt. Und diesen neuen Text, den damals Alexander Girardi gesungen hat, singt der Herzog im dritten Akt auch heute noch.

Das war noch Musik aus der Nacht in Venedig, die bei der Berliner Uraufführung ein schreckliches Debakel erlebt hat. Das anfangs unzureichende Textbuch der beiden Librettisten Zell und Genet wurde knappe 40 Jahre später dann noch einmal von Ernst Marischka bearbeitet. Zudem nahm der Opernkomponist Erich Wolfgang Korngold auch einige musikalische Änderungen vor. Die Neufassung wurde dann im Jahr 1923 am Theater an der Wien zum ersten Mal gespielt, damals mit Richard Tauber in der Hauptrolle. Ab diesem Zeitpunkt war dann der Siegeszug dieser Operette nicht mehr aufzuhalten. Und das, liebe Musikfreunde, waren auch schon wieder unsere letzten Musikstücke für diese Sendung. Sie hörten Ausschnitte aus Werken der klassischen Wiener Operette, die alle etwas gemeinsam hatten, nämlich die Verfasser des Textbuches. Zwei Literaten, die in der zweiten Hälfte des 19. Jahrhunderts auf dem Gebiet des Musiktheaters nahezu allmächtig waren. Camillo Walzel alias F. Zell und Richard Genet. Sie haben fast alle großen Operettenkomponisten zu dieser Zeit mit ihren Textbüchern beliefert. Wir hoffen, dass Sie wieder Gefallen gefunden haben an den schönen Melodien, die wir in dieser Sendung gespielt haben, und wir verabschieden uns bis zum nächsten Mal. Heute in 2 Wochen ist es dann wieder soweit, da durchsuchen wir wieder unser Musikarchiv nach Operettenmusik. Und wenn Sie wollen, treffen wir uns aber bereits wieder am nächsten Sonntag. Da spielen wir dann Unterhaltungsmusik aller Art in unserer Sonntagsmelodiesendung. Ich bedanke mich ganz herzlich fürs Zuhören. Wir wünschen noch eine schöne Woche und auf ein Wiederhören freut sich Ihre Edith Schiller.

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2: The More or the Less mit The Ukulele Song.

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1: The Rasp Jazz Quartet mit Carpool.

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4: John Lennon hat sehr einfach gesagt, all you need is love. Und genau so ist es auch.
5: Und genau so ist es auch. Hallo, ihr Lieben und Liebinnen und Lieblinge und Lieblichen da draußen. Willkommen zu einer neuen Ausgabe der Sendereihe Artarium, das etwas andere Kunstbiotop. Mein Name ist Norbert K. Hund und ich begrüße euch und ich möchte euch heute eine Kurzgeschichte vorlesen von Wolfgang Borchert. Wir haben uns ja heuer im Frühjahr schon einmal mit Draußen vor der Tür beschäftigt. Da war auch draußen vor der Studiotür, hier draußen vor der Tür von der AGE. Ein Theaterstück, eine Neuinterpretation, Wiederaufnahme. Und im Zuge dessen ist eine ganz besondere Kurzgeschichte von Wolfgang Borchert bei mir und bei uns hängen geblieben. Und zwar ist das Die Hundeblume. Und Die Hundeblume, ihr könnt jetzt das, was ich noch kurz erwähne über den biografischen Hintergrund, über den Kontext, könnt ihr vertiefend nachlesen und weiter erforschen in unserem Artikel, der diese Sendung wie immer begleitet und den ihr wie immer finden könnt auf unserem Artarium-Blog mit der Internetadresse blog.radiofabrik.at/artarium. Genau. Der Artikel heißt auch, wie die Kurzgeschichte, Die Hundeblume. Diese Geschichte ist auch zum Nachlesen verlinkt und es sind einige Zitate und einige biografische Hintergrundinformationen zur Entstehung dieser Geschichte und zu Wolfgang Borchert überhaupt. Und der liebe Christopher, genannt der Hase, weithin als solcher auch bekannt, der ist heute nicht personal anwesend, aber ich bedanke mich fernmündlich bei ihm jetzt für den ermutigenden Zuspruch, was die sehr experimentelle Musikauswahl betrifft. Es handelt sich dabei um den marokkanischen Sänger und Komponisten Walid Ben Selim und die italienische Pianistin Agathe Di Piero. Und die sind aufgetreten in Marseille in dem sogenannten MUSEM. Das ist ein Museum für die Zivilisationen und für die Zivilisationen Europas und speziell des Mittelmeerraums. Das ist ganz wunderbar geraten. Und jetzt kommt ein instrumentales Stück von der Agathe Di Piero, bevor ich dann die Geschichte vortrage. Und eines zu Wolfgang Borchert, wie diese Geschichte entstanden ist. Also Wolfgang Borchert war als Soldat im Zweiten Weltkrieg, hat dort Kabarettnummern über Josef Goebbels, so Lügen haben kurze Beine gemacht, wurde wegen Wehrkraftzersetzung zum Tode verurteilt, beziehungsweise die Anklage hat die Todesstrafe gefordert, er ist monatelang im Gefängnis gesessen und hat quasi auf seine Verurteilung gewartet. Nach dem Krieg ist er nach Hause gekommen und war todkrank, hat gewusst, er hat nur mehr wenig Zeit und hat sich dann entschlossen, alles, was er erlebt hat und was ihm durch den Sinn geht und was er eigentlich in einem langen Schriftstellerleben aussagen wollte, in den wenigen Stunden jeden Tag, wo er nicht gerade im Fieberdelirium war und wo er noch klar denken und schreiben konnte, also das da alles aufzuschreiben. Und für diese Einschränkung ein unglaublich breites, weit gespanntes und tiefes Oeuvre hinterlassen. Und ist im November 1947 dann auch verstorben. Und eine dieser Geschichten, eben die Hundeblume, die ist jene, die er im Gefängnis, also die auf seine Zeit im Gefängnis, wo er nicht sicher ist, ob er mit dem Leben davonkommt, die da spielt und die von der Begegnung mit dem Lebendigen handelt und die einfach eine, ja, aber ihr werdet es dann eh hören. In diesem Sinne, bis gleich, jetzt noch einmal etwas andächtige Klaviermusik.

Die Hundeblume. Die Tür ging hinter mir zu. Das hat man wohl öfter, dass eine Tür hinter einem zugemacht wird. Auch, dass sie abgeschlossen wird, kann man sich vorstellen.

Eisenblech beschlagen ist. Das macht sie so stolz und unnahbar, denn sie lässt sich auf nichts ein und auch die inbrünstigsten Gebete rühren sie nicht. Und jetzt hat man mich mit dem Wesen allein gelassen. Nein, nicht nur allein gelassen, zusammen eingesperrt hat man mich mit diesem Wesen, vor dem ich am meisten Angst habe, mit mir selbst. Weißt du, wie das ist, wenn du dir selbst überlassen wirst, wenn du mit dir allein gelassen bist, dir selbst ausgeliefert bist? Ich kann nicht sagen, dass es unbedingt furchtbar ist, aber es ist eins der heftigsten Abenteuer, die wir auf dieser Welt haben können, sich selbst zu begegnen. So begegnen wir hier in der Zelle 432, nackt, hilflos, konzentriert auf nichts als auf sich selbst, ohne Ablenkung und ohne Möglichkeit zu einer Tat. Und das ist das Entwürdigendste, ganz ohne die Möglichkeit zu einer Tat zu sein. Keine Flasche zum Trinken oder zum Zerschmettern zu haben, kein Handtuch zum Aufhängen, kein Messer zum Ausbrechen oder zum Adern durchschneiden, keine Feder zum Schreiben, nichts haben als sich selbst. Das ist verdammt wenig in einem leeren Raum mit vier nackten Wänden. Das ist weniger, als die Spinne hat, die sich ein Netz aus dem Hintern drängt und ihr Leben dran riskieren kann, zwischen Absturz und Auffangen wagen kann. Welcher Faden fängt uns auf, wenn wir abstürzen? Unsere eigene Kraft? Fängt ein Gott uns auf? Gott, ist das die Kraft, die einen Baum wachsen und einen Vogel fliegen lässt? Ist Gott das Leben? Dann fängt er uns wohl manchmal auf, wenn wir wollen. Als die Sonne ihre Finger von den Fenstergittern nahm und die Nacht aus den Ecken kroch, trat etwas aus dem Dunkel auf mich zu und ich dachte, es wäre Gott. Hatte jemand die Tür geöffnet? War ich nicht mehr allein? Ich fühlte, es ist etwas da und das atmet und wächst. Die Zelle wurde zu eng. Ich fühlte, dass die Mauern weichen mussten vor diesem, das da war und das ich Gott nannte. Du, Nummer 432, Menschlein, lass dich nicht besoffen machen von der Nacht. Deine Angst ist mit dir in der Zelle, sonst nichts. Die Angst und die Nacht. Aber die Angst ist ein Ungeheuer. Und die Nacht kann furchtbar werden, wie ein Gespenst, wenn wir mit ihr allein sind. Da trudelte der Mond über die Dächer und leuchtete die Wände ab. Du Affe, du! Die Wände sind so eng wie je und die Zelle ist leer wie eine Orangenschale. Gott, den sie den Guten nennen, ist nicht da. Und was da war, das, was sprach, war in dir. Vielleicht war es ein Gott aus dir. Du warst es. Denn du bist auch Gott. Alle, auch die Spinne und die Makrele sind Gott. Gott ist das Leben. Das ist alles. Aber das ist so viel, dass er nicht mehr sein kann. Ansonsten ist nichts. Aber dieses Nichts überwältigt uns oft. Die Zellentür war so zu wie eine Nuss, als ob sie nie offen war und von der man wusste, dass sie von selbst nicht aufging, dass sie aufgebrochen werden musste. So zu war die Tür. Und ich stürzte, mit mir allein gelassen, ins Bodenlose. Und da schrie mich die Spinne an, wie ein Feldwebel. Du Schwächling! Der Wind hatte ihre Netze zerrissen und sie drängte mit Ameiseneifer ein neues und fing mich, den 70 Kilo schweren, in ihren hauchfeinen Seilen. Ich bedankte mich bei ihr, aber davon nahm sie überhaupt keine Notiz. So gewöhnte ich mich langsam an mich. Man mutet sich so leichtfertig anderen Menschen zu und dabei kann man sich selbst kaum ertragen. Ich fand mich aber allmählich doch ganz unterhaltsam
und vergnüglich

Ich machte Tag und Nacht die merkwürdigsten Entdeckungen an mir. Aber ich verlor in der langen Zeit den Zusammenhang mit allem, mit dem Leben, mit der Welt. Die Tage tropften schnell und regelmäßig von mir ab. Ich fühlte, wie ich langsam leer lief von der wirklichen Welt und voll wurde von mir selbst. Ich fühlte, dass ich immer weiter wegging von dieser Welt, die ich eben erst betreten hatte. Die Wände waren so kalt und so tot, dass ich krank wurde vor Verzweiflung und Hoffnungslosigkeit. Man schreit wohl ein paar Tage seine Not raus, aber wenn nichts antwortet, ermüdet man bald. Man schlägt wohl ein paar Stunden an Wand und Tür, aber wenn sie sich nicht auftun, sind die Fäuste bald wund und der kleine Schmerz ist dann die einzige Lust in dieser Öde. Es gibt doch wohl nichts Endgültiges auf dieser Welt. Denn die eingebildete Tür hatte sich aufgetan und viele andere dazu und jede schubste einen scheuen, schlecht rasierten Mann hinaus in eine lange Reihe und in einen Hof mit grünem Gras in der Mitte und grauen Mauern ringsum. Da explodierte ein Bellen um uns und auf uns zu, ein heiseres Bellen von blauen Hunden mit Lederriemen um den Bauch. Die hielten uns in Bewegung und waren selbst dauernd in Bewegung und bellten uns voll mit Angst. Aber wenn man genug Angst in sich hatte und ruhiger wurde, erkannte man, dass es Menschen waren in blauen, blassen Uniformen. Man lief im Kreis. Wenn das Auge das erste erschütternde Wiedersehen mit dem Himmel überwunden und sich wieder an die Sonne gewöhnt hatte, konnte man blinzelnd erkennen, dass viele genauso zusammenhanglos trotteten und tief atmeten wie man selbst, 70, 80 Mann vielleicht. Und immer im Kreis, im Rhythmus ihrer Holzpantoffeln, unbeholfen, eingeschüchtert und doch für eine halbe Stunde froher als sonst. Wenn die blauen Uniformen mit dem Bellen im Gesicht nicht gewesen wären, hätte man bis in die Ewigkeit so trotten können. Ohne Vergangenheit, ohne Zukunft, ganz genießende Gegenwart. Atmen, sehen, gehen. So war es zuerst. Fast ein Fest, ein kleines Glück. Aber auf die Dauer, wenn man monatelang kampflos genießt, beginnt man abzuschweifen. Das kleine Glück genügt nicht mehr. Man hat es satt. Und die trüben Tropfen dieser Welt, der wir ausgeliefert sind, fallen in unser Glas. Und dann kommt der Tag, wo der Rundgang im Kreis eine Qual wird. Wo man sich unter dem hohen Himmel verhöhnt fühlt und wo man Vordermann und Hintermann nicht mehr als Brüder und Mitleidende empfindet, sondern als wandernde Leichen, die nur dazu da sind, uns anzuekeln und zwischen die man eingelattet ist als Latte ohne eigenes Gesicht in einem endlosen Lattenzaun. Und sie verursachen einem eher Übelkeit als sonst was. Das kommt dann, wenn man monatelang kreist zwischen den grauen Mauern und von den blassen blauen Uniformen mürbe gebellt ist. Der Mann, der vor mir geht, war schon lange tot. Oder er war aus einem Panoptikum entsprungen, von einem komischen Dämon getrieben, zu tun, als sei er ein normaler Mensch. Und dabei war er bestimmt längst tot. Ja, nämlich seine Glatze, die von einem zerfransten Kranz schmutzig-grauer Haarbüschel umwildert ist, hat nicht diesen fettigen Glanz von lebendigen Glatzen, in denen sich Sonne und Regen noch trübe spiegeln können. Nein, diese Glatze ist glanzlos und matt wie aus Stoff. Wenn sich diese Glatze da vor mir, wenn sich dieses Ganze da vor mir, das ich gar nicht Mensch nennen mag, dieser nachgemachte Mensch, nicht bewegen würde, könnte man diese Glatze für eine leblose Perücke halten. Und nicht einmal die Perücke eines Gelehrten oder großen Seufzers,
Nein, höchstens die eines Papierhändlers oder Zirkusclowns. Aber zäh ist sie, die Perücke. Sie kann schon aus Bosheit allein nicht abtreten, weil sie ahnt, dass ich, ihr Hintermann, sie hasse. Ja, ich hasse sie. Warum muss die Perücke, ich will den ganzen Mann so nennen, das ist einfacher, warum muss sie vor mir hergehen und leben, während junge Spatzen, die noch nichts vom Fliegen gewusst haben, sich aus der Dachrinne zu Tode stürzen? Und ich hasse die Perücke, weil sie feige ist. Und wie feige. Sie fühlt meinen Hass, während sie blöd vor mir hertrottet, immer im Kreis, im ganz kleinen Kreis zwischen grauen Mauern, die auch kein Herz für uns haben. Sonst würden sie eines Nachts heimlich fortwandern und sich um den Palast stellen, in dem unsere Minister wohnen. Ich denke schon die ganze Zeit darüber nach, warum man die Perücke ins Gefängnis gesperrt hat. Was für eine Tat kann sie begangen haben, sie, die zu feige ist, sich nach mir umzudrehen, während ich sie andauernd quäle? Denn ich quäle sie. Ich trete ihr fortwährend auf die Hacken, mit Absicht natürlich, und mache mit meinem Mund ein übles Geräusch, als spuckte ich brockenweise Lungenhaschee gegen ihren Rücken. Sie zuckt jedes Mal verwundert zusammen. Und trotzdem wagt sie es nicht, sich ganz nach ihrem Quäler umzudrehen. Nein, sie ist zu feige dazu. Sie dreht sich nur um ein paar Grad mit steifem Genick in meine Richtung nach hinten, aber die halbe Drehung bis zum Treffen unserer Augenpaare wagt sie nicht. Was mag sie ausgefressen haben? Vielleicht hat sie unterschlagen oder gestohlen oder hat sie in einem Sexualanfall öffentliches Ärgernis erregt? Ja, vielleicht. Einmal war sie berauscht von einem buckligen Eros aus ihrer Feigheit rausgesprungen in eine blöde Geilheit. Na, und jetzt trottet sie vor mir her, still, vergnügt und erschrocken, einmal etwas gewagt zu haben. Aber ich glaube, sie zittert insgeheim, weil sie weiß, dass ich hinter ihr gehe. Ich, ihr Mörder. Es würde mir leicht sein, sie zu ermorden, und es könnte auch ganz unauffällig geschehen. Ich hätte ihr nur das Bein zu stellen brauchen, dann wäre sie mit ihren viel zu starkigen Stelzen vornüber gestolpert und hätte sich dabei wahrscheinlich ein Loch in den Kopf geschlagen. Und dann wäre ihr die Luft mit einem phlegmatischen Pfff entwichen wie einem Fahrradschlauch. Ihr Kopf wäre in der Mitte auseinandergeplatzt wie weißlich-gelbes Wachs und die wenigen Tropfen rote Tinte daraus hätten lächerlich verlogen gewirkt wie Himbeersaft auf der blauseidenen Bluse eines erdolchten Komödianten. So hasste ich die Perücke. Einen Kerl, dessen Visage ich nie gesehen hatte, dessen Stimme ich nie gehört hatte, von dem ich nur einen muffigen, mottenpulverigen Geruch kannte. Sicher hatte er, die Perücke, eine milde, müde Stimme, ohne jede Leidenschaft, so kraftlos wie seine milchigen Finger. Sicher hatte er die vorstehenden Augen eines Kalbes und eine dicke, hängende Unterlippe, die dauernd Pralinen essen möchte. Es war die Maske eines Lebemanns ohne Größe und mit dem Mut eines Papierhändlers, dessen Hebammenhände oftmals den ganzen Tag nichts getan hatten, als 17 Pfennige für ein Schreibheft vom Ladentisch zu streicheln. Nein, kein Wort mehr über die Perücke. Ich hasse sie wirklich so sehr, dass ich mich leicht in einen Wutausbruch hineinsteigern könnte, bei dem ich mich zu sehr entblößen würde. Genug, Schluss. Ich will nie wieder von ihr reden. Nie. Aber wenn einer, den du gerne verschweigen möchtest, ständig mit eingeknickten Knien in der Melodie eines Melodrams vor dir hergeht, dann wirst du ihn nicht los. Wie ein Juckreiz im Rücken, wo du mit den Händen nicht drankommst, reizt er dich immer wieder, an ihn zu denken, ihn zu empfinden und ihn zu hassen. Ich glaube, ich muss die Perücke doch ermorden.
Aber ich habe Angst, der Tote würde mir einen gräulichen Streich spielen. Er würde sich plötzlich mit einem ordinären Lachen daran erinnern, dass er ja früher Zirkusclown war und sich aus seinem Blut hochwälzen. Vielleicht etwas verlegen, als hätte er das Blut nicht halten können, so wie andere Leute das Wasser. Kopfüber würde er dann durch die Gefängnismanege hampeln, hielte womöglich die Wärter für bockige Esel, die er bis zum Wahnsinn reizen könnte, um dann mit gespielter Angst auf die Mauer zu springen. Und von dort aus würde er seine Zunge wie einen Putzlappen gegen uns lupfen und für immer verschwinden. Es ist nicht auszudenken, was alles geschehen würde, wenn sich plötzlich jeder auf das besinnen würde, was er eigentlich ist. Und denke nicht, dass mein Hass auf meinen Vordermann, auf die Perücke, hohl und grundlos ist. Nein, man kann in Situationen kommen, wo man so vom Hass übergeht und über die eigenen Grenzen hinweggeschwemmt wird, dass man nachher kaum zu sich selbst zurückfindet. So hat einen der Hass verwüstet. Ich weiß, es ist schwer, mir zuzuhören und mit mir zu fühlen. Aber du sollst auch nicht zuhören, als wenn dir einer etwas von Gottfried Keller oder Charles Dickens vorliest. Du sollst mit mir gehen, mitgehen, in dem kleinen Kreis zwischen den unerbittlichen Mauern. Nicht in Gedanken neben mir, nein, körperlich, hinter mir, als mein Hintermann. Und dann wirst du sehen, wie schnell du mich hassen lernst. Denn wenn du mit uns, und ich sage jetzt uns, weil wir dieses eine alle gemeinsam haben, in unserem lendenlahmen Kreis wankst, dann bist du so leer von Liebe, dass der Hass wie Sekt in dir aufschäumt. Du lässt ihn auch schäumen. Nur um diese entsetzliche Leere nicht mehr zu fühlen. Und glaube nur nicht, dass du mit leerem Magen und leerem Herzen zu besonderen Taten der Nächstenliebe aufgelegt sein wirst. So wirst du also als ein von allem guten Gelehrter hinter mir her tammeln und monatelang nur auf mich angewiesen sein. Auf meinen schmalen Rücken, den viel zu weichen Nacken und die leere Hose, in die der Anatomie nach eigentlich etwas mehr hineingehört. Am meisten wirst du aber auf meine Beine sehen müssen. Alle Hintermänner sehen auf die Beine ihres Vordermanns und der Rhythmus seines Schritts wird ihnen aufgezwungen und übernommen, auch wenn er ihnen fremd und unbequem ist. Ja, und da wird der Hass dich anfallen, wie eine eifersüchtige Frau, wenn du bemerkst, dass ich keinen Gang habe. Nein, ich habe keinen Gang. Es gibt tatsächlich Menschen, die keinen Gang haben. Sie haben mehrere Stilarten, die sich nicht miteinander vereinen können zu einer Melodie. Ich bin so einer. Du wirst mich deswegen hassen. Ebenso sinnlos und begründet, wie ich die Perücke hassen muss, weil ich ihr Hintermann bin. Wenn du dich gerade auf meinen etwas unsicheren, verspielten Schritt eingestellt hast, stellst du stockend fest, dass ich plötzlich ganz reell und energisch auftrete. Und kaum hast du diesen neuen Typ meines Gehens registriert, da fange ich einige Schritte weiter an, zerfahren und mutlos zu bummeln. Nein, du wirst keine Freude und Freundschaft über mich empfinden können. Du musst mich hassen, denn alle Hintermänner hassen ihre Vordermänner. Vielleicht würde alles anders werden, wenn sich die Vordermänner mal nach ihren Hintermännern umdrehen würden, um sich mit ihnen zu verständigen. So ist aber jeder ein Hintermann und sieht nur seinen Vordermann und hasst ihn. Aber seinen Hintermann verleugnet er, da fühlt er sich Vordermann. So ist das in unserem Kreis hinter den grauen Mauern. So ist es aber wohl anderswo auch, überall vielleicht. Ich hätte die Perücke doch umbringen sollen. Einmal heizte sie mir so ein, dass mein Blut anfing zu kochen. Das war, als ich die Entdeckung machte. Keine große Sache, nur eine
ganz kleine Entdeckung. Habe ich schon gesagt, dass wir jeden Morgen eine halbe Stunde lang einen kleinen, schmutzig grünen Fleck Rasen umkreisten? In der Mitte der Manege von diesem seltsamen Zirkus war eine blasse Versammlung von Grashalmen. Blass und jeder einzelne Halm ohne Gesicht. Wie wir in diesem unerträglichen Lattenzaun. Auf der Suche nach Lebendigem, Buntem, lief mein Auge ohne große Hoffnung eigentlich und zufällig über die paar Helmchen hin, die sich, als sie sich angesehen fühlten, unwillkürlich zusammennahmen und mir zunickten, und da entdeckte ich unter ihnen einen unscheinbaren gelben Punkt. Eine Miniatur-Geisha auf einer großen Wiese. Ich war so erschrocken über meine Entdeckung, dass ich glaubte, alle müssten es gesehen haben, dass meine Augen wie festgebacken auf das gelbe Etwas starrten. Und ich sah schnell und sehr interessiert auf die Pantoffeln meines Vordermanns. Aber so wie du einem, mit dem du sprichst, immer auf den Fleck, den er an der Nase hat, stieren musst und ihn dabei ganz unruhig machst, so sehnten meine Augen sich nach dem gelben Punkt. Als ich jetzt dichter an ihm vorbeikam, tat ich so unbefangen wie möglich. Ich erkannte eine Blume, eine gelbe Blume. Es war ein Löwenzahn, eine kleine gelbe Hundeblume. Sie stand ungefähr einen halben Meter links von unserem Weg, von dem Kreis, auf dem wir jeden Morgen eine Huldigung an die frische Luft darbrachten. Ich stand förmlich Angst aus und bildete mir ein, einer der Blauen folge schon mit Stielaugen der Richtung meines Blicks. Aber so sehr unsere Wachhunde gewohnt waren, auf jede individuelle Regung des Lattenzauns mit wütenden Bellen zu reagieren, niemand hatte an meiner Entdeckung teilgenommen. Die kleine Hundeblume war noch ganz mein Eigentum. Aber richtig freuen konnte ich mich nur wenige Tage an ihr. Sie sollte mir ganz gehören. Immer, wenn unser Rundgang zu Ende ging, musste ich mich gewaltsam von ihr losreißen. Und ich hätte meine tägliche Brotration, und das will was heißen, dafür gegeben, sie zu besitzen. Die Sehnsucht, etwas Lebendiges in der Zelle zu haben, wurde so mächtig in mir, dass die Blume, die schüchterne kleine Hundeblume, für mich bald den Wert eines Menschen, einer heimlichen Geliebten bekam. Ich konnte nicht mehr ohne sie leben, da oben, zwischen den toten Wänden. Und dann kam die Sache mit der Perücke. Ich fing es sehr schlau an. Jedes Mal, wenn ich an meiner Blume vorbeikam, trat ich so unauffällig wie möglich einen Fuß breit vom Weg auf den Grasfleck. Wir haben ja alle einen tüchtigen Teil Herdentrieb in uns. Und darauf spekulierte ich. Ich hatte mich nicht getäuscht. Mein Hintermann, sein Hintermann, dessen Hintermann und so weiter, alle latschten stur und folgsam in meiner Spur. So gelang es mir, in 4 Tagen unseren Weg so nah an meine Hundeblume heranzubringen, dass ich sie mit der Hand hätte erreichen können, wenn ich mich gebückt hätte. Zwar starben einige 20 der blassen Grashalme durch mein Unternehmen einen staubigen Tod unter unseren Holzpantinen, aber wer denkt an ein paar zertretene Grashalme, wenn er eine Blume pflücken will? Ich näherte mich der Erfüllung meines Wunsches. Zur Probe ließ ich einige Male meinen linken Strumpf runterrutschen, bückte mich ärgerlich und harmlos und zog ihn wieder hoch. Niemand fand etwas dabei. Also, morgen dann. Ihr müsst mich nicht auslachen, wenn ich sage, dass ich am nächsten Tag mit Herzklopfen den Hof betrat und feuchte, aufgeregte Hände hatte. Es war auch zu unwahrscheinlich, die Aussicht, nach monatelanger Einsamkeit und Lieblosigkeit unerwartet eine Geliebte in der Zelle zu haben.
Wir hatten unsere tägliche Ration Runden mit monotonem Pantoffelgeklöppel fast beendet. Bei der vorletzten Runde sollte es geschehen. Da trat die Perücke in Aktion, und zwar auf die abgefeimteste und niederträchtigste Weise. Wir waren eben in die vorletzte Runde eingebogen. Die Blauen rasselten wichtig mit den Riesenschlüsselbunten, und ich näherte mich dem Tatort, von wo meine Blume mir ängstlich entgegensah. Vielleicht war ich nie so erregt wie in diesen Sekunden. Noch 20 Schritte, noch 15 Schritte, noch 10, 5. Und da geschah das Ungeheure. Die Perücke warf plötzlich, als begänne sie eine Tarantella, die dünnen Arme in die Luft, hob das rechte Bein graziös bis an den Nabel und machte auf dem linken Fuß eine Drehung nach hinten. Nie werde ich begreifen, wo sie den Mut hernahm. Sie blitzte mich triumphierend an, als wüsste sie alles, verdrehte die Kalbsaugen, bis das Weiße zu schillern anfing, und klappte dann wie eine Marionette zusammen. Oh, jetzt war es gewiss, er musste früher Zirkusclown gewesen sein, denn alles brüllte vor Lachen. Aber da bellten die blauen Uniformen los und das Lachen war weggewischt, als ob es nie gewesen wäre. Und einer trat gegen den Liegenden und sagte so selbstverständlich, wie man sagt, es regnet. So sagte er, er ist tot. Ich muss noch etwas gestehen, aus Ehrlichkeit gegen mich selbst. In dem Augenblick, als ich mit dem Mann, den ich die Perücke nannte, Aug in Aug gegenüber war und fühlte, dass er unterlag, nicht mir, nein, dem Leben unterlag, in dieser Sekunde verlief mein Hass wie eine Welle am Strand und es blieb nichts als ein Gefühl der Leere. Eine Latte war aus dem Zaun gebrochen. Der Tod war haarscharf an mir vorbeigepfiffen. Da bemüht man sich schnell gut zu sein. Und ich gönne der Perücke noch nachträglich den vermeintlichen Sieg über mich. Am nächsten Morgen hatte ich einen anderen Vordermann, der mich die Perücke sofort vergessen machte. Er sah verlogen aus, wie ein Theologe, aber ich glaube, er war eigens aus der Hölle beurlaubt, mir das Pflücken meiner Blume völlig unmöglich zu machen. Er hatte eine impertinente Art aufzufallen. Alles feixte über ihn. Sogar die blassblauen Hunde konnten ein menschliches Grinsen nicht unterdrücken, was sich ungeheuer merkwürdig ausmachte. Jeder Zoll ein Staatsbeamter, aber die primitive Würde der stumpfen Berufssoldatengesichter war zu einer Grimasse verzerrt. Sie wollten nicht lachen, bei Gott nein, aber sie mussten. Kennst du das Gefühl? Das Gönnerhafte, wenn du mit jemandem böse bist und ihr seid beide Masken der Unversöhnlichkeit und nun geschieht irgendetwas Komisches, das euch beide zum Lachen zwingt, ihr wollt nicht lachen, bei Gott nein, aber dann zieht sich das Gesicht doch in die Breite und nimmt diesen bekannten Ausdruck an, den man am treffendsten mit saures Grinsen bezeichnen könnte. So erging es nun auch dem Blauen. Und das war die einzige menschliche Regung, die wir überhaupt je an ihnen bemerkten. Ja, dieser Theologe, das war schon eine Figur. Er war gerissen genug, verrückt zu sein, aber er war nicht so verrückt, dass seine Gerissenheit darunter gelitten hätte. Wir waren 77 Mann in der Manege und eine Meute von 12 uniformierten Revolverträgern umkläffte uns. Einige mochten 20 und mehr Jahre diesen Kläfferdienst ausüben, denn ihre Münder waren im Lauf der Jahre bei vielen tausend Patienten eher schnauzenähnlich geworden. Aber diese Angleichung an das Tierreich hatte nichts von ihrer Einbildung genommen. Man hätte jeden einzelnen von ihnen, so wie er war, als Standbild benutzen können mit der Aufschrift L'État, c'est moi, der Staat. Das bin ich. Der Theologe, später erfuhr ich, dass er eigentlich Schlosser war und bei Arbeiten an einer Kirche verunglückte, Gott hatte sich seiner angenommen, war so verrückt oder gerissen, dass er ihre Würde vollkommen respektierte.
was sage ich, respektierte, er blies die Würde der blauen Uniformen auf zu einem Luftballon von ungeahnten Dimensionen, von denen die Träger selbst keine Ahnung hatten. Wenn sie auch über seine Blödheit lachen mussten, ganz heimlich blähte doch ein gewisser Stolz ihre Bäuche, dass sich die Lederkoppeln spannten. Immer wenn der Theologe einen der Wachhunde passierte, die breitbeinig stehend ihre Macht zum Ausdruck brachten und so oft es ging bissig auf uns losfuhren, jedes Mal machte er eine durchaus ehrlich wirkende Verbeugung und sagte so innig höflich und gut gemeint: Gesegnetes Fest, Herr Wachtmeister, das kein Gott ihm hätte zürnen können. Viel weniger die eitlen Luftballons in Uniform. Und dabei legte er seine Verbeugung so bescheiden an, dass es immer aussah, als wiche er nur einer Ohrfeige aus. Und nun hatte der Teufel diesen Komiker-Theologen zu meinem Vordermann gemacht. Und seine Verrücktheit strahlte so stark aus und nahm mich in Anspruch, dass ich meine neue kleine Geliebte, meine Hundeblume, beinahe vergaß. Ich konnte ihr kaum einen zärtlichen Blick zuwerfen, denn ich musste einen irrsinnigen Kampf mit meinen Nerven austragen, der mir den Angstschweiß aus allen Löchern jagte. Jedes Mal, wenn der Theologe seine Verbeugung machte und sein gesegnetes Fest, Herr Wachtmeister, wie Honig von der Zunge tropfen ließ, jedes Mal musste ich alle Muskeln anspannen, es ihm nicht nachzutun. Die Versuchung war so stark, dass ich mehrere Male den Staatsdenkmälern schon freundlich zunickte und es erst in der letzten Sekunde fertigbrachte, keine Verbeugung zu machen und stumm zu bleiben. Wir kreisten täglich etwa eine halbe Stunde im Hof. Das waren jeden Tag 20 Runden und 12 Uniformen umstanden unseren Kreis. Der Theologe machte also auf jeden Fall 240 Verbeugungen pro Tag. Und 240 Mal musste ich alle Konzentration aufbieten, nicht verrückt zu werden. Ich wusste, wenn ich das 3 Tage gemacht hätte, würde ich mildernde Umstände bekommen. Dem war ich nicht gewachsen. Ich kam völlig erschöpft in meine Zelle zurück. Die ganze Nacht aber ging ich im Traum eine unendliche Reihe blauer Uniformen entlang, die alle wie Bismarck aussahen. Die ganze Nacht bot ich diesen Millionen blassblauer Bismarcks mit tiefen Bückling ein gesegnetes Fest, Herr Wachtmeister. Am nächsten Tag wusste ich es so einzurichten, dass die Reihe an mir vorbeiging und ich einen anderen Vordermann bekam. Ich verlor meinen Pantoffel, fischte ihn ganz umständlich und humpelte in den Lattenzaun zurück. Gott sei Dank, vor mir ging die Sonne auf. Vielmehr, sie verdunkelte sich. Mein neuer Vordermann war so unverschämt lang, dass meine 1,80 Meter glatt in seinem Schatten verschwanden. Es gab also doch eine Vorsehung. Man musste ja nur mit dem Pantoffel nachhelfen. Seine unmenschlich langen Gliedmaßen ruderten sinnlos durcheinander und das Originelle war, er kam dabei sogar vorwärts, obgleich er sicher keine Übersicht über Beine und Arme hatte. Ich liebte ihn beinahe. Ja, ich betete, er möge nicht plötzlich tot umfallen wie die Perücke oder verrückt werden und anfangen, feige Verbeugungen zu machen. Ich betete für sein langes Leben und seine geistige Gesundheit. Ich fühlte mich in seinem Schatten so geborgen, dass meine Blicke länger als sonst die kleine Hundeblume umfingen, ohne dass ich Angst zu haben brauchte, mich zu verraten. Ich verzieh diesem himmlischen Vordermann sogar sein abscheulich näselndes Organ. Ja, ich verkniff mir großzügig ihm allerlei Spitznamen wie Oboe, Krake oder Gottesanbeterin zu verleihen. Ich sah nur noch meine Blume und ließ meinen Vordermann so lang und so blöd sein, wie er wollte. Der Tag war wie alle anderen. Er unterschied sich nur dadurch von ihnen, dass der Häftling aus Zelle 432 zum Ende der halben Stunde einen rasenden Pulsschlag bekam und seine Augen den Ausdruck von kaschierter Harmlosigkeit und schlecht verdeckter Unsicherheit annahmen.
Wir bogen in die vorletzte Runde ein. Wieder wurden die Schlüsselbunde lebendig und der Lattenzaun döste durch die sparsamen Sonnenstrahlen wie hinter ewigen Gittern. Aber was war das? Eine Latte döste ja gar nicht. Sie war hellwach und wechselte vor Aufregung alle paar Meter die Gangart. Merkte das denn kein Mensch? Nein. Und plötzlich bückte sich die Latte 432, fummelte an ihrem runtergerutschten Strumpf herum und fuhr dazwischen blitzschnell mit der einen Hand auf eine erschrockene kleine Blume zu, riss sie ab und schon klöppelten wieder 77 Latten im gewohnten Schlendrian in die letzte Runde. Was ist so komisch? Ein blasierter, reuiger Jüngling aus dem Zeitalter der Grammophonplatten und der Raumforschung steht in der Gefängniszelle 432 unter dem hochgemauerten Fenster und hält mit seinen vereinsamten Händen eine kleine gelbe Blume in den schmalen Lichtstrahl. Eine ganz gewöhnliche Hundeblume. Und dann hebt dieser Mensch, der gewohnt war, Pulver, Parfum und Benzin, Gin und Lippenstift zu riechen, die Hundeblume an seine hungrige Nase, die schon monatelang nur das Holz der Pritsche, Staub und Angstschweiß gerochen hat. Und er saugt so gierig aus der kleinen gelben Scheibe ihr Wesen in sich hinein, dass er nur noch aus Nase besteht. Da öffnet sich in ihm etwas und er gießt sich wie Licht in den engen Raum. Etwas, von dem er bislang nie gewusst hat. Eine Zärtlichkeit, eine Anlehnung und Wärme ohnegleichen erfüllen ihn zu der Blume und füllen ihn ganz aus. Er ertrug den Raum nicht mehr und schloss die Augen und staunte. Aber du riechst ja nach Erde, nach Sonne, Meer und Honig, liebes, lebendiges. Er empfand ihre keusche Kühle wie die Stimme des Vaters, den er nie sonderlich beachtet hatte, der nun so viel Trost war mit seiner Stille. Er empfand sie wie die helle Schulter einer dunklen Frau. Er trug sie behutsam wie eine Geliebte zu seinem Wasserbecher, stellte das erschöpfte kleine Wesen da hinein und dann brauchte er mehrere Minuten. So langsam setzte er sich, Angesicht in Angesicht, mit seiner Blume. Er war so gelöst und glücklich, dass er alles abtat und abstreifte, was ihn belastete. Die Gefangenschaft, das Alleinsein, den Hunger nach Liebe, die Hilflosigkeit seiner 22 Jahre, die Gegenwart und die Zukunft, die Welt und das Christentum, ja, auch das. Er war ein brauner Balinese, ein Wilder eines wilden Volkes, der das Meer und den Blitz und den Baum fürchtete und anbetete, der Kokosnuss, Kabeljau und Kolibri verehrte, bestaunte, fraß und nicht begriff. So befreit war er. Und nie war er so bereit zum Guten gewesen, als er der Blume zuflüsterte, werden wie du. Die ganze Nacht umspannten seine glücklichen Hände das vertraute Blech seines Trinkbechers und er fühlte im Schlaf, wie sie Erde auf ihn häuften, dunkle, gute Erde und wie er sich der Erde angewöhnte und wurde wie sie und wie aus ihm Blumen brachen, Anemonen, Akelei und Löwenzahn, winzige, unscheinbare Sonnen.

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0: Mel mit Lover Succeeds.

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1: The Rasp Jazz Quartet mit Multikulti-Weckerl.

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1: The Rasp Jazz Quartet mit Biri Blanka.

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0: Michael Mörz mit Vorbei.

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